0: 妈妈也过去呢，你比较喜欢的过去哪家？
1: 这回哪家？我讲的。
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2: 叫妈的。
1: 叫妈爸表什么的。
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